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3: Und es geht heute nicht ganz warm weiter. Am Mittenhummer am ganzen Land Temperaturen nehmen die 32 Grad. 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
1: Und aktuell sind ja noch Temperaturen um die 25, 26 Grad. 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
1: Auch noch heute zum Anese warme sonnigen Tag bei Maximaltemperaturen im 31 Grad. Auch den Abend respektive an der Nacht bleibt es frisch und warm. Es kühlt sogar kaum auf an der Nacht. Da haben wir noch Temperaturen teilweise um 25 Grad. Auch morgen klimmt der Thermometer an ab 32 Grad. Viel Sonne im Himmel, kaum ein Wolk. 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
1: Und du hast relativ viel los auf der Straße. Nun gefangen mit dem Accident um CR325, das ist Mischerer Klier, wie Motto aus HMQ an der Segedis, also auf der Platz, du fährst eine Spur blockieren, der Tisch da passen. 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
1: Ja, Punkt zum Meteo, du können wir eigentlich schön nicht klauen. Noch haut bei einem sonnigen Dach an Maximaltemperaturen um 31 Grad. Auch den Ofen respektive an der Nacht bleibt es drischen. Es kühlt kaum auf an der Nacht nach Temperaturen über 20 Grad. Und noch mal klimmt den Thermometer dann ist ab 32 Grad um Samstag noch mittig. Man weiterhin viele sonnige Momente erreicht an der Nacht. Von Samstag auf Sonntag werden es dann aber vereinzelt Schauere respektive Donnerwetteren und es wird ein bisschen aufkühlen.
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2: Ja, nur engem ganz sonnigen Dach heute mit Temperaturen über 30 Grad können wir auf den Ofen nicht klauen, es bleibt nämlich drischen, es kühlt kaum auf. 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
4: 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Dann geht es schön dumpelig die nächste Nacht. 16 bis 16 Grad Sonne. Morgen morgen, dann aber geht es Regen, Schauren. Donnerwetteren eventuell 31 Grad trotzdem nach maximal nur am Mittag. Und morgen Abend bleibt es noch bei 27 bis 29 Grad. Und noch morgen Abend kann ich in der Weide mit Regen rechnen. 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

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Ein Auto an der Motorrad sind hier am Kuh Engspur als blockiert. 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

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Ich gehe doch bitte von dieser Art weiter. Viel Neues. 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

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Einen recht schönen guten Abend.

das doch wunderschön. Was machen wir wieder aus? Also so schön hat er nie gesungen, ehrlich, oder? Schön zu schneiden, aber nicht so fein.

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0: immer mehr Leute, die auch den Namen von ihrer Mom wollen und ihrem Familien.
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